0: sei alles zu Ende.
1: Gefühlt wird wieder neu.
2: Vor dem Einschlafen.

0: die in fremde Wohnungen führen.
1: Die Fremdheit
0: seiner Verwandten zu spüren bekommen.
2: Mit befreundet
0: bleiben kann. Zuerst durch die Ehe seiner Eltern, dann, wenn deren Wirkung vergeht, durch die eigene fremde Kinder anschauen müssen und nicht immerfort wiederholen dürfen.

für Männer und Frauen. Das Zeitalter eines überspitzten jüdischen Intellektualismus.

hat das Déjà-vu oft beschrieben. Sollte man nicht eher von einem Echo

dem der Hall, der es erweckte, irgendwann im Dunkel des verflossenen Lebens ergangen scheint.

der Schock auf eine Fremde schließen lässt, die da war. So gibt es Worte oder Pausen.

Es schwingt in der Vorstellung des Glücks unveräußerlich die der Erlösung mit. Streift nicht uns selber ein Hauch der Luft.

Ich geboren würde, kann meinen Eltern der Gedanke, ich könnte vielleicht Schriftsteller werden. Dann sah es gut, wenn nicht gleich jeder merke, dass ich Jude sei. Darum gaben sie mir außer dem Rufnamen noch zwei sehr ungewöhnliche. Aber ich will sie nicht verraten. Ich will sie nicht verraten. Ich schloss sie in mich ein. Ich schloss in mich ein. Ich wachte über sie wie einst. Nein, die Juden. Namen, denn sie jedem von ihren

Die Kabbalah erzählt, dass Gott in jedem Nu eine Unzahl neuer Engel schafft, die jeder nur bestimmt sind, ehe sie ins Nichts zergehen, einen Augenblick das Lob von Gott vor seinem Thron zu singen. Als solchen Engel gab der Neue sich aus, ehe er sich nennen wollte. Nun fürchte ich, dass ich ihn ungebührlich lange seiner Hymne entzogen habe.

Der Engel aber ähnelt allem, wovon ich mich habe trennen müssen, den Menschen und zumal den Dingen. In den Dingen, die ich nicht mehr habe, haust er. Er macht sie durchsichtig. Und hinter jedem erscheint mir der, welchem sie zugedacht sind. Er selbst, der Klauen hat und spitze, ja messerscharfe Schwingen, macht keine Miene auf den, der gesichtet hat, zu stürzen. Er fasst ihn fest ins Auge, lange Zeit, dann weicht der Stoßweis, aber unerbittlich zurück. Warum? Um ihn sich nachzuziehen auf jenem Wege in die Zukunft, auf dem er kam und den er so gut kennt, dass er ihn durchmisst, ohne sich zu wenden und den er gewählt hat, aus dem Blick zu lassen.

Und damals bin ich nachher in der Volksschule bin. Und dann haben wir noch ein Ausprobieren dürfen, was wir

und ich würde nicht damit die Leute, aber die andere. Und irgendwie, ich meine, sie haben die ganze Zeit nicht da.

Lourdes, 2. August 1940. Lieber Teddy, nein, es ist mir wirklich nicht leicht, einen Brief zu schreiben. Es steht so, dass ich meinen Schriften gegenüber nichts voraus habe. Von einem Tag auf den anderen können die Maßnahmen, die im September über mich hereinbrachen, sich wiederholen, nun aber mit ganz anderen Vorzeichen. Ich habe in den letzten Monaten eine Anzahl von Existenzen von dem bürgerlichen Dasein nicht etwa absinken, sondern von einem Tage auf den anderen abstürzen sehen, so dass jede Sicherung mir neben dem problematischen Äußeren einen minder problematischen inneren Halt gibt.

völlige Ungewissheit über das, was der nächste Tag, was die nächste Stunde bringt. Beherrscht seit vielen Wochen meine Existenz. Ich bin verurteilt, jede Zeitung, sie erscheint hier nur noch auf einem Blatt. Wie eine an mich ergangene Zustellung.

0: aber ich kann mich dem gefährlichen Charakter der Lage nicht verschließen. Ich fürchte, die, die sich aus ihr haben retten können, werden eines Tages zu zählen sein. Nehmen Sie alles Liebe von Ihrem Walter Benjamin.
1: Port Hue, 25. September 1940.

alsbald. Weder versinkend noch hinter Wolken, sondern als hätte man sie ausgelöscht und fortgenommen. Augenblicks wurde es schwarze Nacht. Indessen lief ich besinnungslos vor mich hin. Plötzlich zuckte weder vom Sonnenlicht noch vom Blitz der Himmel an einer Stelle weißlich auf. Und einen Schritt vor mir lag das Meer.